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2: Herzlich willkommen. Schön, dass Sie dabei sind an diesem Freitagmorgen. Es begrüßt Sie Katja Völkel.

Beate Linge und Klaus Eberwein an einem Tisch mit Jesus hierbei aufgeweckt. Also Bibelverse zum Thema Liebe können viel bewirken. Passend dazu singt jetzt Sarah Kaiser, Deine Liebe trägt.

Sarah Kaiser war das mit Deine Liebe trägt. Gleich habe ich das Wort zum Tag für Sie. Außerdem Deborah Rosenkranz mit Ein Wunder für jeden Tag.

0: Tobias Vögle hat sich für das Wort zum Tag Gedanken gemacht zu einer Bibelstelle aus dem Lukas-Evangelium, und zwar zu Kapitel 17. Dort heißt es in Vers 15, einer aber unter ihnen, als er sah, dass er gesund geworden war, kehrte um und pries Gott mit lauter Stimme. Dazu jetzt Tobias Vögle.
1: Einer von ihnen kam, als er es merkte, zu Jesus zurück und rief, Dank sei Gott, ich bin geheilt. Was für eine Geschichte. Jesus begegnet auf der Reise von Galiläa nach Judäa 10 aussätzigen Männern aus Samarien. Für einen Juden war es nicht üblich, mit Samaritanern zusammenzukommen. Normalerweise gingen sie einen weiten Bogen um Samarien, um ihnen bloß nicht zu begegnen. Doch Jesus machte es anders. Er ging direkt durch Samaria, wählte absichtlich die schnellste Route und nahm Begegnungen mit ihnen in Kauf. Schon in den Versen zuvor gibt es einige Konflikte, die deutlich machen, zwischen den Juden und den Samaritanern gibt es keine wirkliche Sympathie. Nun kommt Jesus in ein Dorf und schon von Weitem sehen ihn die Aussätzigen. Unter Aussatz zu leiden bedeutete, von der Gemeinschaft ausgeschlossen zu werden. Die Kranken mussten unrein, unrein vor sich herrufen, damit jeder wusste, von denen sollte ich mich fernhalten. Die 10 bitten Jesus um sein Erbarmen und hoffen, dass er sie heilt. Wie reagiert Jesus? Was steht im Lukas-Evangelium? Als Jesus sie sah, sprach er zu ihnen, geht hin und zeigt euch den Priestern. Jesus ist ganz klar ein Mann der einfachen Kommunikation. Aber vielleicht hat er es nicht richtig gesehen. Sie sind doch aussätzig. Sie können nicht einfach so ins Dorf rennen, denn sie sind Ausgestoßene. Jesus, was steht im Lukas-Evangelium? Als Jesus sie sah, sprach er zu ihnen, geht hin und zeigt euch den Priestern. Jesus ist ganz klar ein Mann der einfachen Kommunikation. Aber vielleicht hat er es nicht richtig gesehen. Sie sind doch aussätzig. Sie können nicht einfach so ins Dorf rennen, denn sie sind Ausgestoßene.

0: Da verändert sich etwas. Der Aussatz ist fort. Nun können Sie wieder an der Gesellschaft teilnehmen, zu Ihren Familien zurückkehren und das Leben genießen. Was genau die Männer in diesem Moment fühlen, darüber spricht die Bibel leider nicht. Doch es wäre echt spannend gewesen, sie dabei zu beobachten, wenn sie erkennen, dass Jesus wirklich sie geheilt hat. Alle 10 Männer wurden geheilt, noch ehe sie bei den Priestern ankamen. Doch nur einer kommt zu Jesus zurück, preisend und lobend, denn Jesus hat ihn geheilt. So steht es im Lukas-Evangelium, Kapitel 17, Vers 15. Jesus hat ihm sein Leben und seine Menschlichkeit wiedergegeben. All die Lebensqualität, die er vorher hatte, hat er durch Jesus wiederbekommen. Er darf noch einmal ganz von vorne anfangen. Diese Geschichte stimmt mich oft nachdenklich. Wir erfahren leider nicht mehr wirklich, was aus diesem Mann geworden ist oder wie es für ihn danach weiterging. In den Versen danach spricht Jesus die Entscheidung der anderen 9 Männer an. Wo sind sie? Sind sie nicht dankbar, dass sie wieder gesund sind? Dein Glaube hat dich gerettet. Das sind die Worte, die Jesus als letztes zu diesem Mann spricht. Ich erkenne mich leider eher in den 9 Männern wieder als in dem einen Mann, der zurückkehrt. Wie oft bete ich, Jesus erhört mich, und so lebe ich einfach weiter. Natürlich bin ich glücklich, dass mein Gebet erhört wurde, aber ich denke zu selten zuerst an Jesus, bevor ich mein Leben wieder genieße. Dieser eine Mann gibt mir so viel zum Nachdenken. Er könnte alles tun, doch er kommt zuallererst zu dem, dem er diese zweite Chance verdankt, zu Jesus Christus. Daran möchte ich mir ein Beispiel nehmen. Wenn Jesus mich heilt oder sich in seiner Gnade zu mir wendet, dann möchte ich zuallererst ihn loben und preisen für das, was er mir gibt.
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1: Ist Gott dein Dienstleister? Diese Zeit macht mir Angst. Nicht im Sinne von, ich habe Angst vor dem, was kommt, sondern ich habe Respekt davor, dass wir uns ein eigenes Bild von Gott erschaffen, das nur noch wenig mit dem zu tun hat, wie Gott wirklich ist. Manchmal habe ich den Eindruck, und bitte versteh mich da nicht falsch, wir basteln uns einen Kuschelgott zusammen, der einfach immer nur unser Bestes will. Also dieses Beste, das wir für uns wollen, soll er eben auch für uns wollen. Weißt du, was ich meine? Und irgendwie hat uns die heutige Zeit dazu gebracht, so zu werden. Selbst wenn wir am Bahnhof schnell einen Kaffee kaufen und die falsche Milch benutzt worden ist, dann trinken wir den nicht. Wir beschweren uns, denn ich wollte etwas anderes. Kann es sein, dass uns das, was wir für uns wollen, wichtiger geworden ist als das, was Gott für uns will? Glauben wir wirklich, dass das, was wir für unser Leben entscheiden, die bessere Entscheidung als Gottes Plan für unser Leben ist? Ich frage mich manchmal, ob wir Gottes Plan überhaupt noch entdecken wollen oder ob wir lieber unsere eigenen Pläne segnen lassen. Oh, es ist ja bequemer, Gott in unser Konzept einzuladen, als uns von ihm in sein Konzept rufen zu lassen. Aber wenn wir das tun, ist Gott nicht mehr der Herr in unserem Leben, wie wir sonntags laut in Worship-Songs singen, sondern nur noch ein spiritueller Dienstleister, ouch, der unsere Wünsche erfüllen soll. Und dann steht da herausfordernd in Lukas 6,46, wie Gott sagt: Warum nennt ihr mich dauernd Herr, wenn ihr doch nicht tut, was ich euch sage? Ouch, ouch, ouch. Lass uns heute überprüfen, wie wir leben. Dein Wille über meinem oder mein Wille sei bitteschön auch deiner. Und lass uns tun, was er uns sagt, weil er immer noch das Beste für dich und mich im Sinn hat. Denn wer sich an sein Leben klammert, der wird es verlieren. Wer aber sein Leben für mich aufgibt, der wird es für immer gewinnen. Matthäus 16,25. Danke für dich.
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0: Zeit für den Anstoß. Der kommt heute von Susanne Thüroff. Es geht um Gemeinschaft mit anderen Menschen und vor allem mit Gott.
1: Es gibt Menschen, mit denen Zeit zu verbringen einfach gut tut, weil man sich angenommen fühlt, wertgeschätzt, geliebt. Man darf einfach da sein und blüht auf. Im Neuen Testament in der Apostelgeschichte 2, Vers 28 zitierte Apostel Petrus in seiner Pfingstpredigt ein Psalmgebet von David. Dort in Psalm 16 heißt es: Du hast mir den Weg zum Leben gezeigt, in deiner Nähe werde ich froh und glücklich sein. David beschreibt darin, was Gottes Nähe mit ihm macht. 1000 Jahre später greift Petrus das auf und macht klar, diese Nähe finden wir bei Jesus, dem von Gott versprochenen Retter, Gottes Sohn. Er ist es, der uns Leben gibt und echte Freude schenkt. Ich merke das besonders, wenn ich mir morgens Zeit nehme, mit Jesus zusammen zu sein, wenn ich mich bewusst auf ihn einlasse, wenn ich mich daran erinnere, dass ich bei ihm angenommen bin, geliebt bin, wenn ich einfach da sein darf, ohne leisten zu müssen. Dann komme ich zur Ruhe, ich blühe auf und ich bin ganz tief glücklich. Jesus lädt mich ein, wie zu einem Treffen unter Vertrauten, nur er und ich. Und wenn ich diese Einladung annehme, verändert sich etwas in mir. Ich werde leicht, frei, fröhlich. Es gibt Begegnungen, nach denen ist man erschöpft, leer. Und es gibt welche, nach denen geht man wie aufgeblüht aus dem Haus. Jesus ist so eine Begegnung und mehr. Seine Nähe macht froh und glücklich, weil ich da bin, wo ich hingehöre.
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